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1: Dieser Song war nicht nur in den Charts erfolgreich, denn im Video zu Runaway Train, da werden Bilder und Namen von verschwundenen Kindern gezeigt. Und so helfen Soul Asylum mit, 26 Vermissenfälle aufzulösen. Die Band arbeitet bis heute mit der Organisation The Center for Missing and Exploited Children zusammen.
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Backstreet Boys.

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1: Im Studio Anna Löwer. Wer heute jung ist, könnte künftig erst mit 70 Jahren in Rente gehen. Das empfiehlt laut Bild die Rentenkommission der Bundesregierung. Außerdem soll das Rentenniveau leicht sinken. Die Vorschläge der Kommission werden Ende Juni vorgestellt. Der Bund steigt beim Panzerhersteller KNDS groß ein. Die Bundesregierung übernimmt 40% an dem deutsch-französischen Rüstungskonzern. Das wurde am Abend aus Regierungskreisen bekannt. Deutschland erhält damit dann die gleichen Mitspracherechte wie Frankreich. Ein bezahlbarer Führerschein. Dieses Ziel hat sich die Bundesregierung auf die Agenda gesetzt und jetzt die Reform dafür auf den Weg gebracht. Vorgesehen sind unter anderem weniger Sonderfahrten, ein kleinerer Theorie-Fragenkatalog oder auch Übungsfahrten nur mit den Eltern. Aus der Traum vom ersten internationalen Titel. Der SC Freiburg hat das Europa-League-Finale gegen Aston Villa verloren. Mit 0:3 mussten sich die Freiburger geschlagen geben. Damit nimmt der SC kommende Saison auch nicht an der Champions League teil.
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2: Gerade sind noch ein paar Regenwolken unterwegs, vor allem im Südosten und in Teilen der Mitte. Sonst lassen die Schauer eher nach und ziehen ab. Später lockert's auf und ab und zu bildet sich Nebel. Die Temperaturen liegen aktuell bei 12 bis 5 Grad. Tagsüber geht's dann mit mal mehr, mal weniger Wolken weiter. In der Osthälfte kommt vereinzelt noch ein Schauer runter. Dazu maximal 24 bis 26 Grad.

0: wenn ein schlechter Friseur fast die Fanliebe zerstört. Mos Tee über Duran Duran, Ordinary World. But I won't.
1: Ich war ein großer Fan tatsächlich. Und was man als Fan so macht, ich war großer Fan auch des Schlagzeugers und bin irgendwann mit dem Foto von ihm zum Friseur gegangen, weil ich die gleichen Haare haben wollte wie er. Und das ist so ein bisschen nach hinten losgegangen. Und dann hat mir das auch so ein bisschen die Liebe zu Duran Duran irgendwie leider vermiest, besser gesagt. Aber die können ja eigentlich nichts dazu. Aber das ist so meine Anekdote, was ich mit Duran Duran verbinde.
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2: Im Studio Anna Löwer. Die Rentenkommission der Bundesregierung empfiehlt, das Renteneintrittsalter schrittweise auf 70 Jahre anzuheben. Das berichtet die Bild. Demnach könnte die Grenze bis Anfang der 2060er Jahre von 67 auf 70 Jahre steigen. Die Kommission will ihre Vorschläge Ende Juni vorlegen. Der Bund steigt beim Panzerhersteller KNDS groß ein. Die Bundesregierung übernimmt 40% an dem deutsch-französischen Rüstungskonzern. Das wurde am Abend aus Regierungskreisen bekannt. Deutschland erhält damit dann die gleichen Mitspracherechte wie Frankreich. In den Trümmern des eingestürzten Hauses in Görlitz haben Einsatzkräfte die Leiche einer Frau gefunden. Laut Polizei haben Spürhunde die verschüttete Person gestern Abend aufgespürt. Es handelt sich um die 25 Jahre alte vermisste Touristin aus Rumänien. Sie konnte nur noch tot geborgen werden. Nach zwei weiteren Vermissten wird weiter gesucht. Aus der Traum vom ersten internationalen Titel. Der SC Freiburg hat das Europa-League-Finale gegen Aston Villa verloren. Mit 0:3 mussten sich die Freiburger geschlagen geben. Damit nimmt der SC kommende Saison auch nicht an der Champions League teil.
1: Das ist das Wichtigste für den Moment. 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
3: Gerade sind noch ein paar Regenwolken unterwegs, vor allem im Südosten und in Teilen der Mitte. Sonst lassen die Schauer eher nach und ziehen ab. Später lockert's auf und ab und zu bildet sich Nebel. Die Temperaturen liegen aktuell bei 12 bis 5 Grad. Tagsüber geht's dann mit mal weniger Wolken weiter. In der Osthälfte kommt vereinzelt noch ein Schauer runter. Dazu maximal 24 bis 26 Grad.

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1: Eigentlich war Cece Peniston nur als Background-Sängerin engagiert. Doch das Platten

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1: Im Studio Anna Löwer.
2: Wer heute jung ist, könnte künftig erst mit 70 Jahren in Rente gehen. Das empfiehlt laut Bild die Rentenkommission der Bundesregierung. Außerdem soll das Rentenniveau leicht sinken. Die Vorschläge der Kommission werden Ende Juni vorgestellt. Die Bundesregierung steigt beim Rüstungskonzern KNDS ein. Aus Regierungskreisen wurde bekannt, dass der Anteil 40% betragen soll. Das deutsch-französische Unternehmen baut unter anderem den Kampfpanzer Leopard 2. In den Trümmern des eingestürzten Hauses in Görlitz haben Einsatzkräfte die Leiche einer Frau gefunden. Laut Polizei haben Spürhunde die verschüttete Person gestern Abend aufgespürt. Es handelt sich um die 25 Jahre alte vermisste Touristin aus Rumänien. Sie konnte nur noch tot geborgen werden. Nach zwei weiteren Vermissten wird weiter gesucht. Der SC Freiburg hat die Sensation verpasst. Das Finale in der Europa League haben die Freiburger verloren. 0:3 stand es am Ende gegen Aston Villa.
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3: Wolkig ist es heute Morgen erstmal. Hier und da kann es auch mal kurz nass werden. Am ehesten im Osten. Später lockert es immer wieder auf und Richtung Südwesten wird's freundlicher. Die Höchstwerte liegen heute bei 19 bis 26 Grad. Morgen startet sonnig, später ziehen ein paar Wolken durch. Meist bleibt's trocken. Maximal knapp 30 Grad.
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5: Guten Morgen zusammen. Kurz nach 5 an diesem Donnerstag. Rob Green hier. Hi. Noch zweimal arbeiten und dann haben wir wieder ein langes Wochenende. Ich liebe dafür den Mai und wir machen über Pfingsten von Samstag 8 Uhr bis Montag 20 Uhr machen wir das 90s Sound Festival. Mehr dazu nach Edwin Collins, A Girl Like You. Und für mich einer der besten Dance Songs ever. Zurück ins Jahr 95. Don't Give Me Your Life. Hier ist Alex Party.

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0: Das wird geil. 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Und es geht bis Pfingstmontag um 20 Uhr. Jede Stunde eine andere 90s Musikrichtung. Mal eine Stunde Grunge zum Beispiel. Mal eine Stunde Love Parade. Mal eine Stunde Love Songs. Boybands, Dance, Techno. Es ist alles dabei mit euren Heroes aus den 90ern. Unter anderem mit DJ Bobo, mit Jasmin Blümchen. Beide werden mit mir zusammen moderieren. Dann gibt es noch Olli von Dune. 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

Double U mit Please Don't Go bei 90s Radio. Rob Green an diesem Donnerstag. Traumhaften guten Morgen. Schön, dass ihr dabei seid. Als ich den Song hier zum ersten Mal gehört habe, mochte ich ihn nicht. Aber mit der Zeit war er irgendwie doch geil. 1997 mit No Coke in der Show ist Dr.

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1: Im Studio Imme Kasten. Die Rentenkommission der Bundesregierung empfiehlt, das Renteneintrittsalter schrittweise auf 70 Jahre anzuheben. Das berichtet die Bild. Demnach könnte die Grenze bis Anfang der 2060er Jahre von 67 auf 70 Jahre steigen. Die Kommission will ihre Vorschläge Ende Juni vorlegen. Die geplanten Änderungen beim Führerschein stoßen auf ein geteiltes Echo. Während der Deutsche Verkehrssicherheitsrat vor weniger Sicherheitsstandards warnt, sieht der ADAC keine Probleme bei den Änderungen. Etwa Online-Theorieunterricht oder weniger Prüfungsfragen erleichtern die Arbeit, sagt eine Sprecherin im Ersten. Die Bundesregierung steigt beim Rüstungskonzern KNDS ein. Aus Regierungskreisen wurde bekannt, dass der Anteil 40% betragen soll. Das deutsch-französische Unternehmen baut unter anderem den Kampfpanzer Leopard 2. Panne im britischen Radio. Da hat ein Sender König Charles versehentlich für tot erklärt. Hintergrund war wohl ein technischer Fehler, heißt es. Mittlerweile hat sich der Sender entschuldigt und Entwarnung gegeben. Charles ist wohl auf. Er ist zurzeit zu Besuch in Nordirland.
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2: Wolkig ist es heute Morgen erstmal. Hier und da kann es auch mal kurz nass werden. Am ehesten im Osten. Später lockert es immer wieder auf und Richtung Südwesten wird es freundlicher. Die Höchstwerte liegen heute bei 19 bis 26 Grad. Morgen startet sonnig, später ziehen ein paar Wolken durch. Meist bleibt es trocken. Maximal knapp 30 Grad.
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4: 6:05. Guten Morgen an diesem Donnerstag. Schön, dass ihr dabei seid. Wir haben inzwischen den 21. Mai und es soll richtig geil heiß werden. Nicht warm, Leute, sondern es soll heiß werden am Wochenende und dann in die nächste Woche hinein. Also da freue ich mich sehr drauf. Pfingsten in der Sonne. Einer der besten 90s Songs ever. Gleich aus dem Jahr 92 mit Informer. Ich habe Snow für euch nach Texas.

Das ist wirklich ein sehr geiler Song. Und gerade als der Song lief, kam rein von Jessie. Sie hat uns heute Morgen in Fulda und schreibt: Hi Rob, du hast gerade gesagt, einer der besten 90s Songs ever. Und das stimmt auch für mich. Snow mit Informer finde ich geil. Ja, perfekter Song für diesen Donnerstagmorgen. Guten Morgen, deutschlandweit. 90s Radio, Rob Green Morning. That's the way life is. Say a vida a 96, The Pet Shop Boy.

Gatman's World, nur 90s 90s, ist real 90s Radio und das beweisen wir euch in der App und auf 90s.de, denn wir haben eine sehr geile musikalische digitale Welt für euch kreiert mit über 20 verschiedenen Radios mit verschiedenen Styles, zum Beispiel für den Millennium Sound, 90s Zeros Radio, daraus 2002 Avril Lavigne.

neu dabei, Shaggy, Mr. Boombastic. Reingewortet von Maria aus Heidelberg über 90s, 90s Instagram.

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1: Im Studio Imme Kasten.
2: Die Rentenkommission der Bundesregierung empfiehlt, das Renteneintrittsalter schrittweise auf 70 Jahre anzuheben. Das berichtet die Bild. Demnach könnte die Grenze bis Anfang der 2060er Jahre von 67 auf 70 Jahre steigen. Die Kommission will ihre Vorschläge Ende Juni vorlegen. Die geplanten Änderungen beim Führerschein stoßen auf ein geteiltes Echo. Während der Deutsche Verkehrssicherheitsrat vor weniger Sicherheitsstandards warnt, sieht der ADAC keine Probleme bei den Änderungen. Etwa Online-Theorieunterricht oder weniger Prüfungsfragen erleichtern die Arbeit, sagt eine Sprecherin im Ersten. Die Bundesregierung steigt beim Rüstungskonzern KNDS ein. Aus Regierungskreisen wurde bekannt, dass der Anteil 40% betragen soll. Das deutsch-französische Unternehmen baut unter anderem den Kampfpanzer Leopard 2. Der SC Freiburg hat die Überraschung verpasst. Das Finale in der Fußball-Europa League haben die Breisgauer deutlich verloren. 0:3 stand es am Ende gegen Aston Villa aus England.
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3: Wolkig ist es heute Morgen erstmal. Hier und da kann es auch mal kurz nass werden. Am ehesten im Osten. Später lockert es immer wieder auf und Richtung Südwesten wird's freundlicher. Die Höchstwerte liegen heute bei 19 bis 26 Grad. Morgen startet sonnig, später ziehen ein paar Wolken durch, meist bleibt's trocken, maximal knapp 30 Grad.
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5: Es ist kurz nach sechs an diesem Donnerstag. Guten Morgen, Deutschland. Wir sind deutschlandweit im Digitalradio DAB Plus in der kostenfreien Sender-App auf 90s90s.de und selbstverständlich bei den Smart-Speakern. Guten Morgen. So, starten wir in den Donnerstag mit MC Hammer, You Can't Touch This und Give It Up mit der alten Nummer aus den 80ern von Casey and the Sunshine Band, damals 93 neu gemacht worden von Cotton Move. Give It Up.

Ja, die Frage ist, hättet ihr den Song erkannt, wenn ich es vorher nicht gesagt hätte? Wenn ja, dann spielen mit bei Rob's Mix-Up, das Spiel mit der KI. 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Geht jetzt online 90s, 90s.de. Hier in der Show ist Tony Braxton.

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1: Im Studio Imme Kasten. Der Bund steigt beim Panzerhersteller KNDS ein. Die Bundesregierung übernimmt 40% an dem deutsch-französischen Rüstungskonzern. Das wurde am Abend aus Regierungskreisen bekannt. KNDS stellt Waffensysteme wie den Kampfpanzer Leopard 2 und die Panzerhaubitze 2000 her. Wer heute jung ist, der könnte künftig erst mit 70 in Rente gehen. Das empfiehlt laut Bild die Rentenkommission der Bundesregierung. Außerdem soll das Rentenniveau leicht sinken. Die Vorschläge der Kommission werden Ende Juni vorgestellt. Egal ob arbeitslos melden, Bürgergeld oder auch Elternzeit beantragen, alles soll in Zukunft von einer zentralen digitalen Plattform ausgehen. Eine Expertenkommission der Bundesregierung arbeitet ab sofort an der sogenannten Sozialplattform. Bis Ende nächsten Jahres soll jetzt regelmäßig beraten werden. Der SC Freiburg hat die Überraschung verpasst. Das Finale in der Fußball-Europa League haben die Breisgauer deutlich verloren. 0:3 stand es am Ende gegen Aston Villa aus England.
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2: Wolkig ist es heute Morgen erstmal. Hier und da kann es auch mal kurz nass werden. Am ehesten im Osten. Später lockert es immer wieder auf und Richtung Südwesten wird's freundlicher. Die Höchstwerte liegen heute bei 19 bis 26 Grad. Morgen startet sonnig, später ziehen ein paar Wolken durch. Meist bleibt's trocken. Maximal knapp 30 Grad.
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4: 6:50 an diesem Donnerstag. Guten Morgen zusammen. Hier ist Rob Green und gleich die Timeline. Wir schauen mal, was an diesem 21.05. in den 90ern los war. Backstreet Boys bis dahin. Die schreien uns an mit Larger Than Life und Ace of Base. Was haben wir Ace of Base geliebt in den 90ern? 93, Don't Turn Around.

0: The Backstreet Boys.
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0: 21.05. Rob Green, guten Morgen. Biggie, Biggie, Biggie, can't you see? Heute erinnern wir uns an einen ganz großen des 90s Hip-Hop. Genau, an Notorious B.I.G. Am heutigen Datum, im Jahr 72, wird er als Christopher Wallace in New York geboren. 1992 unterschreibt er bei Bad Boy Records und spätestens seit dem 94er Album Ready to Die ist er zu einer prägenden Figur des Hip-Hop aufgestiegen. Am 9. März, leider 1997, kurz vor 1, treffen Notorious B.I.G. bei einer Autofahrt 4 Kugeln eines Nebenwagens. Die genauen Umstände bleiben ungeklärt. Rest in peace, Biggie Smalls. Und schnell noch ein Geburtstagskind. Heute im Jahr 1948 wird Carol Potter geboren. Wir kennen sie als Cindy, ihres Zeichens Mutter von Brenda und Brandon, in einer der erfolgreichsten TV-Serien der 90s, richtig Beverly Hills 90210. Glückwunsch, Carol Potter. 90s, 90s.
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für eine geile Stimme. Ich bin, glaube ich, der größte Fan von Lisa Stansfield, 91 Change. 90s, 90s, Rob Green Morning aus dem 90s, 90s Hip-Hop Deutschradio in der App und im Web mit Hammer Hart. Hier sind die Beginner. Und

Was habe ich den Song als weird empfunden beim ersten Mal hören, 1997, und dann mit der Zeit fand ich ihn unfassbar geil. White Town, Your Woman, 90s, 90s, Rob Green Morning, an diesem Donnerstag mit R.E.M., Losing My Religion.

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1: Yes, da freue ich mich sehr drauf. Ich werde es natürlich mitmoderieren, aber ich höre es auch gern privat, weil es einfach geil ist, mal eine Stunde zum Beispiel Love Parade zu bekommen. Komplett zu verschwinden in Gedanken nach 1993 bis 99 da für die Love Parade in Berlin, wo ich sehr viel unterwegs war. Oder es gibt eine Stunde Rock oder, da wären wir beim Thema, es gibt eine Stunde Hip-Hop und Rap. Und heute wäre eine Person heute 54 geworden, wenn er leider nicht gestorben wäre. Es geht um The Notorious B.I.G. Beim Sound Festival Samstag ab 12 Uhr, da gibt es eine Stunde 90s Hip-Hop und R&B. Der Timetable ist online jetzt auf 90s90s.de. Hier ist er, der Mann, der Geburtstag gehabt hätte, Christopher Wallace, Notorious B.I.G. mit dem Brett aus dem Jahr 97. Hier ist Hypnotize.

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1: Im Studio Imme Kasten.
2: Die Rentenkommission der Bundesregierung empfiehlt, das Renteneintrittsalter schrittweise auf 70 Jahre anzuheben. Das berichtet die Bild. Demnach könnte die Grenze bis Anfang der 2060er Jahre von 67 auf 70 Jahre steigen. Die Kommission will ihre Vorschläge Ende Juni vorlegen. Die Bundesregierung steigt beim Rüstungskonzern KNDS ein. Aus Regierungskreisen wurde bekannt, dass der Anteil 40% betragen soll. Das deutsch-französische Unternehmen baut unter anderem den Kampfpanzer Leopard 2. Die geplanten Änderungen beim Führerschein stoßen auf ein geteiltes Echo. Während der Deutsche Verkehrssicherheitsrat vor weniger Sicherheitsstandards warnt, sieht der ADAC keine Probleme bei den Änderungen. Etwa Online-Theorieunterricht oder weniger Prüfungsfragen erleichtern die Arbeit, sagt eine Sprecherin im Ersten. Bei der Eishockey-WM hat das deutsche Team einen ersten Punkt geholt, aber trotzdem knapp gegen Titelverteidiger USA verloren mit 3:4 nach Penalty-Schießen. Damit bleibt noch eine kleine Chance aufs Viertelfinale.
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3: Ziemlich viele Wolken sind heute Morgen unterwegs, aber zwischendurch lockert es schon mal auf und Richtung Osten kann auch mal ein kurzer Schauer runterkommen. Später wird es freundlicher mit mehr Sonne. Die Höchstwerte liegen bei 19 bis 24 Grad. Morgen dann meistens sonnig und trocken, nur ein paar Wolken, dazu maximal um die knapp 30 Grad.
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5: Kurz nach 7:30 an diesem Donnerstag. Guten Morgen. Rob Green hier mit 90s Radio. Egal wo ihr seid, vielen Dank fürs Einschalten. Wir sind deutschlandweit im Digitalradio DAB+, in der App, im Web und bei den Smart Speakern. Culture Beats Inside Out und Genie in a Bottle. Einer der besten Songs aus dem Jahr 99. Christina Aguilera.

Der Beat bei 90s, was war ich ein Riesenfan in den 90ern von Wu-Tang Clan. Hier zusammen mit Texas bei 90s, say what you want.

0: 90s, 90s Radio an diesem Donnerstag. Noch heute und morgen arbeiten, dann haben wir ein langes Wochenende. Bei 90s, 90s gibt es das Sound Festival, das heißt jede Stunde eine andere Musikrichtung, zum Beispiel auch 90s, 90s Rock. Aber wenn ihr sagt, ich will jetzt 90s, 90s Rock hören, dann macht das mal. Bitte geht in die App oder auf 90s, 90s.de, ein eigenes Radio von uns mit dem Rocksound der 90er und daraus jetzt sehr geiles Song aus dem Jahr 98. Pretty Fly for a White Guy. Rob Green bei 90s, 90s Radio. The Offspring.
1: Montag lieben, Klausen, Globen.

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1: Im Studio, im Kasten. Wer heute jung ist, der könnte künftig erst mit 70 in Rente gehen. Das empfiehlt laut Bild die Rentenkommission der Bundesregierung. Außerdem soll das Rentenniveau leicht sinken. Die Vorschläge der Kommission werden Ende Juni vorgestellt. Der Bund steigt beim Panzerhersteller KNDS ein. Die Bundesregierung übernimmt 40% an dem deutsch-französischen Rüstungskonzern. Das wurde am Abend aus Regierungskreisen bekannt. KNDS stellt Waffensysteme wie den Kampfpanzer Leopard 2 und die Panzerhaubitze 2000 her. Egal ob arbeitslos melden, Bürgergeld oder auch Elternzeit beantragen, alles soll in Zukunft von einer zentralen digitalen Plattform ausgehen. Eine Expertenkommission der Bundesregierung arbeitet ab sofort an der sogenannten Sozialplattform. Bis Ende nächsten Jahres soll jetzt regelmäßig beraten werden. Die ersten Namen sind offiziell raus. Dennis Undorf und Joshua Kimmich sind für Deutschland bei der WM dabei. Das hat der DFB auf Social Media bekannt gegeben. Für heute Mittag ist dann auch eine Pressekonferenz mit Bundestrainer Nagelsmann angesetzt, bei der er den WM-Kader vorstellen wird.
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2: Ziemlich viele Wolken sind heute Morgen unterwegs, aber zwischendurch lockert es schon mal auf und Richtung Osten kann auch mal ein kurzer Schauer runterkommen. Später wird es freundlicher mit mehr Sonne. Die Höchstwerte liegen bei 19 bis 24 Grad. Morgen dann meistens sonnig und trocken, nur ein paar Wolken, dazu maximal um die knapp 30 Grad.
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4: Kurz nach 8 an diesem Donnerstag. Guten Morgen zusammen. Gleich wahrscheinlich die bekannteste Hip-Hop- und R&B-Hymne der Welt. Gangster-Rap pur. Aus dem Jahr 96 von Tupac mit Dr. Dre. California Love. Spielen wir nach E17. Rob Green, guten Morgen an diesem Donnerstag.

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Eurodance vom Feinsten von Pharao, There is a Star. Und jetzt bei 90s 90s Rock Green Morning aus dem 90s 90s Rock Radio in der Eponym Web mit Ironic. Sehr geiler Song von Alanis Morissette.

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1: Im Studio Imme Kasten. Wer heute jung ist, der könnte künftig erst mit 70 in Rente gehen. Das empfiehlt laut Bild die Rentenkommission der Bundesregierung. Außerdem soll das Rentenniveau leicht sinken. Die Vorschläge der Kommission werden Ende Juni vorgestellt. Der Bund steigt beim Panzerhersteller KNDS ein. Die Bundesregierung übernimmt 40% an dem deutsch-französischen Rüstungskonzern. Das wurde am Abend aus Regierungskreisen bekannt. KNDS stellt Waffensysteme wie den Kampfpanzer Leopard 2 und die Panzerhaubitze 2000 her. Auch die Familie des mit Ebola infizierten US-Arztes kommt nach Deutschland. Sie soll ebenfalls in der Berliner Charité in Quarantäne kommen. Die US-Regierung hatte Deutschland um Hilfe gebeten. Der Mediziner lebt mit seiner Frau und den 4 Kindern in der Demokratischen Republik Kongo und hatte sich dort infiziert. Die ersten Namen sind jetzt offiziell raus. Dennis Undorf, Joshua Kimmich und Nico Schlotterbeck sind für Deutschland bei der WM mit dabei. Das hat der DFB auf Social Media bekannt gegeben. Für heute Mittag ist dann auch eine Pressekonferenz mit Bundestrainer Nagelsmann angesetzt, bei der der WM-Kader vorgestellt werden soll.
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2: Ziemlich viele Wolken sind heute Morgen unterwegs, aber zwischendurch lockert es schon mal auf und Richtung Osten kann auch mal ein kurzer Schauer runterkommen. Später wird es freundlicher mit mehr Sonne. Die Höchstwerte liegen bei 19 bis 24 Grad. Morgen dann meistens sonnig und trocken, nur ein paar Wolken. Dazu

Es ist kurz nach halb neun, es ist der 21.05.2026. Wir gucken mal, was an diesem 21. Mai in den 90ern los war. Gleich bei der Timeline nach Rosella, Are You Ready to Fly und Too Funky von George Michael.

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1: Biggie, Biggie, Biggie, can't you see? Und so weiter. Ja, Rob Green mit der Timeline an diesem 21.05. Und heute erinnern wir uns an einen ganz großen des 90s Hip-Hop, The Notorious B.I.G. Am heutigen Datum im Jahr 72 wird er als Christopher Wallace in New York geboren. 1992 unterschreibt er bei Bad Boy Records und spätestens seit dem 94er Album Ready to Die ist er zu einer prägenden Figur des Hip-Hop aufgestiegen. Am 9. März 97, leider kurz vor 1, treffen Notorious B.I.G., wie ihr wisst, bei einer Autofahrt 4 Kugeln eines Nebenwagens. Die genauen Umstände bleiben ungeklärt. Rest in peace, Biggie Smalls. Und schnell noch ein Geburtstagskind heute im Jahr 1948 wird Carol Potter geboren. Wir kennen sie als Cindy, ihres Zeichens Mutter von Brenda und Brandon in einer der erfolgreichsten TV-Serien der 90s, Beverly Hills 90210. Glückwunsch also Carol Potter. 90s.
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Robert Miles und Maria Naylor, One and One. Und jetzt ganz am Anfang des Jahrzehnts ein Song aus dem 90s, 90s Boy Groups Radio in der App und auf 90s, 90s.de mit Step by Step. Hier sind New Kids on the Block.

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1: Im Studio, im Kasten. Wer heute jung ist, der könnte künftig erst mit 70 in Rente gehen. Das empfiehlt laut Bild die Rentenkommission der Bundesregierung. Außerdem soll das Rentenniveau leicht sinken. Die Vorschläge der Kommission werden Ende Juni vorgestellt. Die Steuer auf Flugtickets soll sinken. Heute Abend stimmt der Bundestag darüber ab. Die Bundesregierung will so dafür sorgen, dass Airlines Deutschland nicht mehr den Rücken kehren. Der Luftverkehrsbranche geht das nicht weit genug. Gefordert wird, die Steuer mindestens zeitweise auszusetzen. Die Bundesregierung steigt beim Rüstungskonzern KNDS ein. Aus Regierungskreisen wurde bekannt, dass der Anteil 40% betragen soll. Das deutsch-französische Unternehmen baut unter anderem den Kampfpanzer Leopard 2. Dennis Undav, Kai Havertz, Joshua Kimmich und Nico Schlotterbeck. Diese vier Spieler sind bei der Fußball-WM für Deutschland mit dabei. Das hat der DFB jetzt schon vor der offiziellen Pressekonferenz bekannt gegeben. Mit emotionalen Videos auf Social Media.
0: Das ist das Wichtigste für den Moment. 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
2: Mal mehr, mal weniger Wolken sind heute Vormittag unterwegs. Und ab und zu kommt auch mal ein kurzer Schauer runter, vor allem im Osten. Später wird es im Südwesten freundlicher mit mehr Sonne. Dazu klettern die Höchstwerte auf 19 bis 24 Grad. Im Südwesten sind auch bis 26 Grad drin. Morgen dann meist sonnig und trocken, maximal knapp 30 Grad.
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4: Mai, Leute, ist bester Monat, wirklich. Also wir haben so viele Feiertage im Mai und deswegen nur noch heute und morgen arbeiten und dann haben wir wieder langes Wochenende. Pfingsten steht vor der Türe. Und da machen wir immer was Geiles bei 90s, und zwar 90s Sound Festival. Was das ist, nach Oasis, Wonderwall und Backstreet Boys. Hier ist Get Down.

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0: Yes, Samstag, 8 Uhr geht's los, bis Pfingstmontag um 20 Uhr, jede Stunde eine andere Musikrichtung. Und ich hab's letztes Jahr auch mit moderiert und privat auch nebenbei gehört, weil es ist geil, wenn das Radio an ist und dann kommt plötzlich die Ansage, jetzt eine Stunde Love Parade. Und dann hört man wirklich geile Songs von der Love Parade, das ist mega. Samstag, 8 Uhr geht's los und selbstverständlich nicht nur Love Parade Sound, sondern auch Hip-Hop, Techno, Eurodance, es ist alles dabei und selbstverständlich eure 90s Heroes.
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0: Machen wir, das werde ich auch zusammen mit Jasmin machen, da freue ich mich drauf. Also ab Samstag geht's los, der Timetable ist jetzt schon online, damit ihr sehen könnt, welche Stunde welche Musikrichtung hat.

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1: Im Studio Imme Kasten.
2: Die Rentenkommission der Bundesregierung empfiehlt, das Renteneintrittsalter schrittweise auf 70 Jahre anzuheben. Das berichtet die Bild. Demnach könnte die Grenze bis Anfang der 2060er Jahre von 67 auf 70 Jahre steigen. Die Kommission will ihre Vorschläge Ende Juni vorlegen. Die Steuer auf Flugtickets soll sinken. Heute Abend stimmt der Bundestag darüber ab. Die Bundesregierung will so dafür sorgen, dass Airlines Deutschland nicht mehr den Rücken kehren. Der Luftverkehrsbranche geht das nicht weit genug. Gefordert wird, die Steuer mindestens zeitweise auszusetzen. Die Bundesregierung steigt beim Rüstungskonzern KNDS ein. Aus Regierungskreisen wurde bekannt, dass der Anteil 40% betragen soll. Das deutsch-französische Unternehmen baut unter anderem den Kampfpanzer Leopard 2. Dennis Undorf, Kai Havertz, Joshua Kimmich und Nico Schlotterbeck. Diese vier Spieler sind bei der Fußball-WM für Deutschland mit dabei. Das hat der DFB jetzt schon vor der offiziellen Pressekonferenz bekannt gegeben. Mit emotionalen Videos auf Social Media.
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3: Mal weniger Wolken sind heute Vormittag unterwegs und ab und zu kommt auch mal ein kurzer Schauer runter, vor allem im Osten. Später wird es im Südwesten freundlicher mit mehr Sonne. Dazu klettern die Höchstwerte auf 19 bis 24 Grad. Im Südwesten sind auch bis 26 Grad drin. Morgen dann meist sonnig und trocken, maximal knapp 30 Grad.
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5: Kurz nach 9:30 an diesem Donnerstag, 90s at work, Rob Green Morning, guten Morgen. Michael Jackson, für mich der beste Song, Black or White, aus dem Jahr 91 nach. Denn ich werde oft gefragt bei 90s, wenn ich mich entscheiden müsste, welcher, Rob, ist dein absoluter Lieblings-90s-Song von allen? Und das ist wirklich schwer zu beantworten, es gibt so viele.

guy there, song Michael Jackson. 90s Radio, Rob Green Morning an diesem Donnerstag deutschlandweit im Digitalradio DAB+, in der App, im Web und bei den Smart Speakern. Und für mich auch beste Song von NSYNC, hier ist Tearing Up My Heart.

Brandy und Monica, The Boy Is Mine. Das war es von mir, Rob Green, 90s Rob Green Morning. Wieder dann, um das lange Wochenende zu starten, ab 5 gleich Marie bei der Arbeit. Und jetzt ein Song aus dem 90s Dance Radio in der Apple Name Web mit Killer. Hier ist der

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1: Im Studio Imme Kasten. Wer heute jung ist, der könnte künftig erst mit 70 in Rente gehen. Das empfiehlt laut Bild die Rentenkommission der Bundesregierung. Außerdem soll das Rentenniveau leicht sinken. Die Vorschläge der Kommission werden Ende Juni vorgestellt. Die Steuer auf Flugtickets soll sinken. Heute Abend stimmt der Bundestag darüber ab. Die Bundesregierung will so dafür sorgen, dass Airlines Deutschland nicht mehr den Rücken kehren. Der Luftverkehrsbranche geht das nicht weit genug. Gefordert wird, die Steuer mindestens zeitweise auszusetzen. Der Bund steigt beim Panzerhersteller KNDS ein. Die Bundesregierung übernimmt 40% an dem deutsch-französischen Rüstungskonzern. Das wurde am Abend aus Regierungskreisen bekannt. KNDS stellt Waffensysteme wie den Kampfpanzer Leopard 2 und die Panzerhaubitze 2000 her. Der deutsche WM-Kader nimmt Gestalt an. Seit dem Morgen verkündet der DFB auf seinen Social-Media-Kanälen nach und nach, welche Spieler dabei sind. Bisher sind das unter anderem die Stuttgarter Jamie Leveling und Dennis Undav und auch Kapitän Joshua Kimmich.
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2: Mal mehr, mal weniger Wolken sind heute Vormittag unterwegs. Und ab und zu kommt auch mal ein kurzer Schauer runter, vor allem im Osten. Später wird es im Südwesten freundlicher mit mehr Sonne. Dazu klettern die Höchstwerte auf 19 bis 24 Grad. Im Südwesten sind auch bis 26 Grad drin. Morgen dann meist sonnig und trocken, maximal knapp 30 Grad.
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5: 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Und damals kurz nach 10, Marie für euch am Mikrofon. Hallo, gemeinsam durch den Donnerstag-Arbeitstag. Und zwar mit ATB im Ohr und einer spannenden Hitstory dazu. Also ein interessanter Fakt rund um diesen Song. Vorher noch J-Lo. Und los geht's jetzt mit Robbie Williams.

0: 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Und jetzt Robs Hit Stories. 90s Hits und die Story dahinter. 9 p.m. ATB. ATB. ATB.
1: Hit 9 p.m. Till I Come entsteht eigentlich nur durch Zufall. ATB zeigt einer Freundin sein Studio und führt ihr ein paar Instrumente vor. Dabei verliert er sich in einen Gitarrensound und vergisst alles um sich herum. Punkt 21 Uhr, also 9 p.m. im Englischen, speichert er den Track ab und der Rest ist Musikgeschichte. 90s, 90s. 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

0: muss ich ja sofort an die letzte Folge von Kaulitz Hills denken, in der gesagt wurde, Abkürzungen benutzt keiner mehr. Und seitdem der Song MFG draußen ist, sagt Tom das nicht mehr. Verstehe ich überhaupt nicht. Ist er kein 90s-Fan? Wir müssen reden, mein Freund.
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0: Ob er jetzt 90s-Fan ist oder nicht, ich empfehle ihm trotzdem über Pfingsten hier unbedingt mal einzuschalten, denn das wird das allererste Festival der Saison und das wird so entspannt wie noch nie. Keine Sachen packen, nicht irgendwo hingurken, kein Zelt aufbauen und nicht von Bühne zu Bühne rutschen. Nein, Leute, wir machen das ganz entspannt. Radio an und dann gibt's hier jede Stunde ein anderes Genre und als ob das nicht reichen würde, ist in diesem Genre dann ganz oft auch ein ganz toller Künstler mit dabei. Dune wird mit dabei sein in Form von Oliver Froning. Wir haben Blümchen mit am Start und diesen guten Mann hier.
2: Hey, ich freue mich dabei zu sein. Dieses Mal darf ich allein moderieren. Ich habe mir einmal Hip-Hop-Deutsch und Sommerhits ausgesucht, weil, naja, weil mich das beschwingt und schlecht Englisch kann ich halt gut, nur gut Englisch kann ich schlecht. Ich freue mich auf jeden Fall. Schaltet ein, ab 8 Uhr, ich mache die Eröffnung.
0: Tada! Samstag ab 8 geht's los, ihr lieben Bürger. Lars Dietrich wird mit seinen Lieblingssongs und natürlich auch privaten Erinnerungen mit am Start sein. Dinge, die wir so noch nicht gehört haben. Also es ist in jeder Hinsicht ein absolut einschaltbares Pfingsten in diesem Jahr. Wir freuen uns wahnsinnig auf euch und im Hintergrund da piepst und piepst das hier überall. Ich mache einfach den nächsten Song an und ihr genießt den coolen Sound jetzt mit Sparks.
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1: Heute erinnern wir an einen ganz großen des 90er Hip-Hop. Genau, an The Notorious B.I.G. Am heutigen Datum im Jahr 1972 wird er als Christopher Wallace in New York geboren. 1992 dann unterschreibt er bei Bad Boy Records und spätestens seit dem 94er Album Ready to Die ist er einer der prägendsten Figuren des Hip-Hop in den 90s.
2: It was all a dream. I used to read Word Up Magazine. Salt and Pepper and Heavy D up in the limousine.
1: Am 9. März 1997 dann, kurz vor 1 Uhr in der Nacht, treffen Notorious B.I.G. bei einer Autofahrt 4 Kugeln eines Nebenwagens. Die genauen Umstände bleiben ungeklärt. Rest in peace, Biggie. Und schnell noch ein Geburtstagskind. Heute im Jahr 1948 wird Carol Potter geboren. Wir kennen sie als Cindy, ihres Zeichens Mutter von Brenda und Brandon. In einer der erfolgreichsten TV-Serien der 90er. In Beverly Hills 90210 wurde sie berühmt. Glückwunsch, Carol Potter. 90s, 90s.
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What a girl wants, das kann ich euch sagen. Wir Mädchen wollen manchmal einfach nur den perfekten Sound haben. So schwer kann das doch nicht sein. Mann! Der coole Sound der 90er hier mit Christina Aguilera gerade gehört. Und ja, wenn es gerade mal ein bisschen spezieller sein soll bei den Girls oder Boys oder wie auch immer, wir haben für euch alles zusammengestellt in der kostenfreien Sender-App und im Web. Da findet ihr den coolen 90s Sound unterteilt. Ja, Hip-Hop-Deutsch ist da mit dabei, da ist Techno mit dabei und auch Soul und R&B unter anderem. Und da findet ihr den Herren Montel Jordan, Get It On Tonight, in der kostenfreien Sender-App und im Web noch viel mehr davon.

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1: Im Studio, Imme Kasten.
2: Mitglieder der Rentenkommission widersprechen einem Bildbericht, dass die Kommission die Rente ab 70 empfehlen will. Es sei noch nichts entschieden, heißt es. Die Bild hatte berichtet, dass die Expertenkommission sich für ein höheres Renteneintrittsalter aussprechen will. Bundespräsident Steinmeier ist skeptisch, ob der neue freiwillige Wehrdienst ausreicht, damit die Bundeswehr wie gewünscht wächst. Ansonsten werde die Debatte über eine Wehrpflicht wieder aktuell werden, so Steinmeier gegenüber T-Online. Ziel sind 260.000 Bundeswehrsoldaten, aktuell sind es knapp 186.000. Die Deutsche Bahn meldet vor Pfingsten eine große Nachfrage nach Zugtickets. Viele hätten sich schon früh ein Fernverkehrsticket für die Feiertage gesichert. Und auch die neuen Last-Minute-Tickets kommen gut an. Allein am vergangenen Wochenende wurden etwa 77.000 davon verkauft. Mit emotionalen Social-Media-Videos verkündet der DFB seit dem Morgen erste WM-Teilnehmer. Eine kleine Überraschung ist die Nominierung von Frankfurts Verteidiger Nathaniel Brown. Weniger überraschend sind unter anderem auch die Bayern-Spieler Alexander Pavlovic, Jamal Musiala und Joshua Kimmich.
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3: Sonne und Wolken sind gerade am Himmel und in der Osthälfte kann ab und zu auch mal ein Schauer runterkommen. Richtung Mittag und Nachmittag lockert's dann öfter auf, vor allem im Südwesten, und die Höchstwerte liegen bei 19 bis 24 Grad. Morgen wird's insgesamt noch freundlicher, mit viel Sonne und meist trocken, höchstens 28 Grad.
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6: 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Um kurz nach 11 schicke ich euch hier jetzt in die Stunde vor der Mittagspause. Ich habe jetzt schon einen Riesenhunger. Ich bin schon total wütend, innerlich, ja? Weiß nicht, wie es euch geht. Wir halten uns über Wasser mit Cici Peniston gleich. Finally, vorher Joe Public mit Live and Learn. Ich bin Marie, hi.

0: 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Mola Adebisi über Backstreet Boys. We've got it going on.
1: Es war 1995, 96, da kam eine neue Band und ich kann mich daran erinnern, die waren im Interview und alle Stars waren Backstage und da sagte der Moderator, okay, ihr singt doch mal kurz a cappella und dann haben die von Boys to Men End of the Road gesungen und da wussten wir alle, ab jetzt, eine neue Zeitrechnung ist angebrochen, die Backstreet Boys sind da. Die sind auf die Bühne gegangen, keiner kannte die. Also das erste Konzert in Deutschland habe ich anmoderiert. Sag ich, hier sind die Backstreet Boys, but we've got it going on. Und die sagen, we've... 15.000 Menschen in der Halle haben alle geguckt, die können ja richtig singen. Und dann war es das. Und dann ist der Hype geboren gewesen. Also das ist für mich so Backstreet Boys, die ersten Sekunden. Ich war mit dabei, wie der Hype begonnen hat. 90s.

Die Band, die ein ganz sicheres Händchen dafür hat, Gerüchte zu streuen, die dann richtig durch die Decke gehen. Oasis gerade gehört, Don't Look Back in Anger. Jetzt gerade die neuesten Gerüchte, soll es dann eine Europa-Tour 2027 geben? Liam Gallagher heizt das Ganze dann immer noch gerne an. Aber ein Gerücht hat sich jetzt bestätigt. Und den ganzen Artikel dazu, den lest ihr bei uns. 90s90s.de. Und dieses Gerücht rankte sich um die Aufzeichnung der Reunion-Tour. Da wurden nämlich 4 Stunden Material gesammelt. Und diesen Film, den bekommt ihr zu sehen. Ich sage euch jetzt schon mal, wann das Ding zu sehen gibt, und zwar ab 11. September. Alle anderen Infos lest ihr bei uns 90s90s.de. Toller Artikel über diesen Film von Oasis, und jetzt The Mighty Dubcats Magic Carpet right bei 90s90s.

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ungefähr ist der Titel von den Crashtest-Dummies über 90s, 90s. Der coole Sound der 90er, der so richtig nach vorne geht. Also jetzt auf jeden Fall aus unserem Haus Radio gibt's Push the Feeling On und noch mehr Tracks, die derbe nach vorne gehen in der kostenfreien 90s, 90s Sender-App und im Web im Haus Radio. Hier sind die Nightcrawlers.

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1: Im Studio, im Kasten.
2: Mitglieder der Rentenkommission widersprechen einem Bildbericht, dass die Kommission die Rente ab 70 empfehlen will. Es sei noch nichts entschieden, heißt es. Die Bild hatte berichtet, dass die Expertenkommission sich für ein höheres Renteneintrittsalter aussprechen will. Die Steuer auf Flugtickets soll sinken. Heute Abend stimmt der Bundestag darüber ab. Die Bundesregierung will so dafür sorgen, dass Airlines Deutschland nicht mehr den Rücken kehren. Der Luftverkehrsbranche geht das nicht weit genug. Gefordert wird, die Steuer mindestens zeitweise auszusetzen. Die Deutsche Bahn meldet vor Pfingsten eine große Nachfrage nach Zugtickets. Viele hätten sich schon früh ein Fernverkehrsticket für die Feiertage gesichert. Und auch die neuen Last-Minute-Tickets kommen gut an. Allein am vergangenen Wochenende wurden etwa 77.000 davon verkauft. Der Mainzer Nadim Mamiri und Frankfurts Nathaniel Brown stehen durchaus überraschend im deutschen WM-Kader. Das hat der DFB auf seinen Social-Media-Kanälen bekannt gegeben. Nominierungsvideos gab es auch schon für erwartbare Spieler wie Kapitän Joshua Kimmich oder auch Jamal Musiala.
0: Das ist das Wichtigste für den Moment. 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
3: Sonne und Wolken sind gerade am Himmel und in der Osthälfte kann ab und zu auch mal ein Schauer runterkommen. Richtung Mittag und Nachmittag lockert's dann öfter auf, vor allem im Südwesten, und die Höchstwerte liegen bei 19 bis 24 Grad. Morgen wird's insgesamt noch freundlicher, mit viel Sonne und meist trocken, höchstens 28 Grad.
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6: 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Ja, es ist Mittagspause. Oh, ich hab so einen Dampf. Gibt bei mir auch gleich ein bisschen was zu futtern. Ich wünsche euch einen guten Appetit, egal was es zu essen gibt. Hier der Soundtrack, der ist safe. Gleich mit einer spannenden Hitstory zum Song Enjoy the Silence von Depeche Mode. Vorher aber noch Daft Punk. Und los geht's jetzt mit Color Me Bad.

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Und jetzt Robs Hit Stories. 90s Hits und die Story dahinter. Enjoy the silence. Depeche Mode.

Und Depeche Mode das erste Demo von Enjoy the Silence vorstellt, da ist der Song noch eine Ballade. Doch Bandkollege Alan Wilder erkennt das Potenzial des Stücks und macht daraus eine schnellere Version. Martin bleibt zwar skeptisch, wird aber dann von diesem Riesenerfolg des Songs überzeugt. Nochmal Glück gehabt. 90s.

0: durch die Donnerstagmittagspause mit Marie. Hallo!
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0: Und jetzt mal ganz kurz das Brötchen beiseite legen oder was auch immer ihr gerade Leckeres esst. Und notiert euch bitte, solltet ihr Hip-Hop- und Rap-Fans sein, es gibt eine volle Stunde feinste 90s Hip-Hop und Rap natürlich an unserem langen Soundfestival-Wochenende über Pfingsten. Und das wird sein am Samstag ab 12 Uhr. Das ist nämlich hier unser Credo. Wir machen jede Stunde ein anderes Genre, feiern das mit euch, also das erste Festival der Saison. Und in dieser Stunde am Samstag ab 12, da wird natürlich auch eine Rap-Größe gefeiert, die heute 54 Jahre alt geworden wäre, also immer noch super jung gewesen wäre. Leider ist sie viel zu früh verstorben, auf so sinnlos brutale Art und Weise. Die Rede ist von The Notorious B.I.G. Mit Hypnotize hört er den jetzt hier schon im Programm. Und dann, ich sag's nochmal, am Samstag ab 12, da beginnt hier im Soundfestival die 90s Hip-Hop- und Rap-Stunde. 90s.

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1: Heute erinnern wir an einen ganz großen des 90er Hip-Hop. Genau, an The Notorious B.I.G. Am heutigen Datum im Jahr 1972 wird er als Christopher Wallace in New York geboren. 1992 dann unterschreibt er bei Bad Boy Records und spätestens seit dem 94er Album Ready to Die ist er einer der prägendsten Figuren des Hip-Hop in den 90s.
2: It was all a dream. I used to read Word Up Magazine. Salt and Pepper and Heavy D up in the limousine.
1: Am 9. März 1997 dann, kurz vor 1 Uhr in der Nacht, treffen Notorious B.I.G. bei einer Autofahrt 4 Kugeln eines Nebenwagens. Die genauen Umstände bleiben ungeklärt. Rest in peace, Biggie. Und schnell noch ein Geburtstagskind. Heute im Jahr 1948 wird Carol Potter geboren. Wir kennen sie als Cindy, ihres Zeichens Mutter von Brenda und Brandon. In einer der erfolgreichsten TV-Serien der 90er. In Beverly Hills 90210 wurde sie berühmt. Glückwunsch, Carol Potter. 90s, 90s.
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Robbie Williams, No Regrets, hier bei 90s 90s an diesem Donnerstag. Ich bin Marie und liefere euch jetzt wieder einen Song aus einem meiner Lieblingsradios. Und ich kann euch versprechen, bei dem Ding spült so einige Erinnerungen in mir hoch. Also vor allem Wodka-Wackelpudding, ja. Das war das erste Mal, dass ich zu diesem Song dieses Erlebnis hatte, Wodka-Wackelpudding zu essen. Und es war auch eins der letzten Male, weil es hat mich komplett aus der Schuhe gehauen. Liebe Grüße an Steve Blumtritt an dieser Stelle. Danke, dass du mir dieses Erlebnis ermöglicht hast auf deiner Party. Und wer noch mehr von diesen End-90ern und Anfang 2000ern gerne hören möchte, klickt euch mal rein. Kostenfreie Sender-App von 90s 90s. Da findet ihr die ganzen Radios oder im Web 90s90s.de. Und hier nicht Steve Blumtritt, sondern Uncle Cracker.

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1: Im Studio Imme Kasten. Jetzt am Mittag stellt Bundestrainer Julian Nagelsmann auch ganz offiziell den deutschen WM-Kader vor. Schon seit dem Morgen wurden nach und nach einzelne Namen vom DFB veröffentlicht. Darunter sind durchaus auch überraschende Nominierungen wie der Dortmunder Maxi Bayer oder Nadim Amiri von Mainz. Mitglieder der Rentenkommission widersprechen einem Bildbericht, dass die Kommission die Rente ab 70 empfehlen will. Es sei noch nichts entschieden, heißt es. Die Bild hatte berichtet, dass die Expertenkommission sich für ein höheres Renteneintrittsalter aussprechen will. Die Steuer auf Flugtickets soll sinken. Heute Abend stimmt der Bundestag darüber ab. Die Bundesregierung will so dafür sorgen, dass Airlines Deutschland nicht mehr den Rücken kehren. Der Luftverkehrsbranche geht das nicht weit genug. Gefordert wird, die Steuer mindestens zeitweise auszusetzen. Die Deutsche Bahn meldet vor Pfingsten eine große Nachfrage nach Zugtickets. Viele hätten sich schon früh ein Fernverkehrsticket für die Feiertage gesichert. Und auch die neuen Last-Minute-Tickets kommen gut an. Allein am vergangenen Wochenende wurden etwa 77.000 davon verkauft.
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2: Sonne und Wolken wechseln sich gerade ab und Richtung Osten kann zwischendurch auch mal ein kurzer Schauer runterkommen. Im Laufe des Nachmittags wird es vor allem im Südwesten öfter freundlicher. Insgesamt geht es rauf auf 19 bis 24 Grad. Morgen dann meist sonnig und trocken, nur ganz vereinzelt mal ein kurzer Schauer möglich. Maximal bis 28 Grad.
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5: 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Und kurz nach 1, ich bin Marie, an diesem Donnerstag hier für euch am Start. Wir sind total motiviert nach dieser Mittagspause und hauen wieder rein. Und zwar mit Edwin Collins im Ohr und los geht's jetzt mit Toni Braxton.

0: legte den Grundstein für eine unvergleichbare Weltkarriere. Moose Tee über Britney Spears, Baby One More Time.
1: Wenn man an die 90er denkt, dann kann man, glaube ich, eine Person überhaupt nicht vernachlässigen, und das ist Britney Spears. Also eine fantastische Künstlerin, die, glaube ich, auch mittlerweile echt ihren Stempel in der Musikgeschichte hinterlassen hat. Und ihr allererster großer Hit ist Baby One More Time, wo sie quasi in diesem Schülerinnen-Outfit irgendwie mega Dance-Moves in dem College macht und auch sehr, sehr sexy daherkommt. Und das war so der Startschuss für diese Riesenkarriere. Und ich glaube, den Titel kann man auch tatsächlich mal wieder spielen.

0: Was oder was? So ein geiler Song. Ich liebe Everlast. What It's Like hier gerade gehört. Hallo, ich bin Marie.
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0: Immer wieder spannend. Und auch ich, muss ich ehrlich sagen, ich rätsel da morgens mit, weil ich ja nicht weiß, was Rob Green vorhat. Er macht's aber immer wieder sehr gerne für euch. Es geht schließlich um tolle Gewinne. Im Moment um die 90s Summer Cap. Er nimmt sich einen 90s Hit, haut den in den KI-Generator und was dann da rauskommt, das sollt ihr bitte erkennen. Wie lief's denn gestern, ist die große Frage. Wir hören mal rein.
2: Wir dürfen dir wissen, entweder von wem oder wie der Song heißt, okay?
3: Ich gebe mein Bestes. Das ist Lunis, I got five on it.
2: Und diese Antwort ist richtig. Ah, da freut sich die Marte.
3: Genau.
2: Du gewinnst ein 90s Summer Cap.
3: Super, ich freue mich.
0: Und jetzt seid ihr dran. 90s90s.de. 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

neu dabei Jennifer Lopez, If You Had My Love. Kein gewolltet von Saskia aus Stuttgart über 90s Instagram.

halb zwei an diesem Donnerstag. Ich bin Marie, freue mich, dass wir gemeinsam durch diesen Arbeitstag starten mit dem Captain Hollywood Project. Jetzt More and More. Ja, das hätte unser Chef auch gerne, ne? Noch mehr, mehr und mehr. Nun mach doch mal auch, Mensch.

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Girls und Fly Away. So klingt der coole Sound der 90er. 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
1: Im Studio Hanna Messerschmidt. Manuel Neuer fährt als deutsche Nummer 1 zur WM. Das hat Bundestrainer Nagelsmann jetzt offiziell bekannt gegeben. Entgegen anderer Berichte gehört Kölns Shootingstar Saeed Elmalah dagegen nicht zum deutschen WM-Kader. Dafür sind unter anderem Lennart Karl und Leroy Sané dabei. Mitglieder der Rentenkommission widersprechen einem Bildbericht, dass die Kommission die Rente ab 70 empfehlen will. Es sei noch nichts entschieden, heißt es. Die Bild hatte berichtet, dass die Expertenkommission sich für ein höheres Renteneintrittsalter aussprechen will. Die Steuer auf Flugtickets soll sinken. Heute Abend stimmt der Bundestag darüber ab. Die Bundesregierung will so dafür sorgen, dass Airlines Deutschland nicht den Rücken kehren. Der Luftverkehrsbranche geht das nicht weit genug. Gefordert wird, die Steuer mindestens zeitweise auszusetzen. Wer bekommt den letzten Platz in der Fußball-Bundesliga? Heute Abend gibt's das Hinspiel der Relegation. Erstligist Wolfsburg kämpft um den Klassenerhalt, Zweitligist Paderborn will rauf. Seit der Wiedereinführung der Relegation vor knapp 20 Jahren haben sich fast immer die Erstligisten durchgesetzt.
0: Das ist das Wichtigste für den Moment. 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
2: Sonne und Wolken wechseln sich gerade ab und Richtung Osten kann zwischendurch auch mal ein kurzer Schauer runterkommen. Im Laufe des Nachmittags wird es vor allem im Südwesten öfter freundlicher. Insgesamt geht's rauf auf 19 bis 24 Grad. Morgen dann meist sonnig und trocken, nur ganz vereinzelt mal ein kurzer Schauer möglich. Maximal bis 28 Grad.
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5: 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Na, geht mal gleich los hier mit einer spannenden Hit-Story für euch bei der Arbeit, damit es nicht so langweilig wird während des Schaffens, nicht wahr? Es geht um den Song Crazy von Seal und da gibt es einen Fakt zu, den ihr vielleicht so noch nicht gehört habt. Also bleibt dran, es lohnt sich. Vorher noch Michael Jackson und los geht's jetzt mit The Color of My Dreams. Ich bin Marie, hallo!

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1: unless we get a little crazy. Eine Tour in Japan und einem anschließenden langen Trip durch Asien schreibt Seal Crazy. Der Sänger sagt, dass die Reise einerseits ein echter Kulturschock war, andererseits habe er viel über sich selbst gelernt. Mit Crazy schafft es Seal nach eigener Aussage zum ersten Mal ein persönliches Lied über sich selbst zu schreiben.
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0: 96, Night in Motion hier. Hi, ich bin Marie.
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0: Es steht wirklich alles, ja. Also bei einem normalen Festival würde man sagen, das Line-Up steht. Und bei uns sagt man, haltet euch fest, das Line-Up steht. Denn wir haben echte Künstler hier mit am Start, die uns begleiten durch das lange Pfingstwochenende, wo wir jede Stunde ein anderes Genre an den Start bringen. Nur für euch. Als würdet ihr die Bühne wechseln, aber ihr müsst euch überhaupt nicht bewegen. Ihr seid zu Hause, macht's Radio an und kriegt die ganze Breitseite des 90s Sounds geliefert. Mit am Start als prominenter Gast und natürlich auch jemand, der viel mehr erzählen kann zum Genre, ist Tom Wax, unser Kollege und legendärer DJ aus den 90ern. Und da haben wir mal gefragt, ob er sich schon freut aufs Festival.
2: Auf jeden Fall, ich freue mich mega und ich hoffe, ihr schaltet alle ein und hört euch da mal durch die ganzen 90s Dance- und Techno-Tracks dieser Zeit.
0: Ja, genau, wird es auch eine Stunde geben. Dance, Techno, rund um diese Stunde dreht sich dann um alles, was in dieser Zeit so abging. Tom hat natürlich ein paar Infos mitgebracht und danach gibt es dann vielleicht Hip-Hop oder Rock oder es ist eben jede Stunde ein anderes Genre. Am Samstag ab 8 Uhr einschalten, da geht's hier nämlich los. Neben Tom Wax haben wir noch Blümchen mit dabei. Bürgerlass Dietrich wird mit am Start sein. Also freut euch, es lohnt sich. Ich freue mich auch.

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0: It's Eric Eazy-E Wright and Tupac Shakur. Rest in peace, homies.
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2: Heute erinnern wir an einen ganz großen des 90er Hip-Hop. Genau, an The Notorious B.I.G. Am heutigen Datum im Jahr 1972 wird er als Christopher Wallace in New York geboren. 1992 dann unterschreibt er bei Bad Boy Records und spätestens seit dem 94er Album Ready to Die ist er einer der prägendsten Figuren des Hip-Hop in den 90s.
3: It was all a dream. 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
2: Am 9. März 1997 dann, kurz vor 1 Uhr in der Nacht, treffen Notorious B.I.G. bei einer Autofahrt vier Kugeln eines Nebenwagens, die genau

0: in einer der erfolgreichsten TV-Serien der 90er. In Beverly Hills 90210 wurde sie berühmt. Glückwunsch, Carol Potter. 90s.
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Me Entertain You. Das ist so ein Song, den kann man jetzt schlecht spielen, wenn Gäste da sind, finde ich. Ne? Man hat so Gäste, macht so ein bisschen Raclette oder Spieleabend oder was weiß ich. Aber sich dabei zu unterhalten, ist einfach schwer. Man will abgehen, man will es laut mitsingen. 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Und da ist dann zum Beispiel so eine Nummer drin, wie von Madonna, Human Nature.

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1: Im Studio Hanna Messerschmidt. Die WM-Torwartfrage ist geklärt. Manuel Neuer wird die deutsche Nummer 1. Damit muss sich der bisherige Stammtorhüter Oliver Baumann mit der Ersatzrolle zufrieden geben. Ein wenig überraschend stehen im deutschen Kader unter anderem Pascal Groß und Nadim Amiri. Shootingstar Said Elmala muss dagegen zu Hause bleiben. Der Bundestag stimmt heute darüber ab, ob die Steuer auf Flugtickets gesenkt wird. Die schwarz-rote Koalition will Deutschland als Standort für Airlines wieder attraktiver machen. Ob die Tickets dann für Fluggäste am Ende auch günstiger werden, ist offen. Der Deutsche Tierschutzbund will gegen den Staat vor Gericht ziehen. Er hat Klage beim Verwaltungsgericht Köln eingereicht. Die Tierschützer wollen klären lassen, ob der Bund die Tierheime in Deutschland auch finanziell unterstützen muss. Tierschutz ist im Grundgesetz verankert. Fast jeder fünfte Bus schafft es nicht durch den TÜV. Das zeigen aktuelle Zahlen des Verbands. In den meisten Fällen liegt das daran, dass der Motor Öl verliert oder Beleuchtungen nicht richtig funktionieren. Der TÜV betont gleichzeitig aber auch, dass Busse weiterhin sehr sichere Verkehrsmittel sind.
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2: Sonne und Wolken wechseln sich gerade ab und in der Osthälfte kann ab und zu noch ein kurzer Schauer runterkommen, während es im Südwesten öfter auflockert. Bis zum Abend setzt sich vielerorts freundlicheres Wetter durch, mit aktuell so um die 19 bis 26 Grad. Morgen dann meist Sonne satt und trocken, maximal um die 30 Grad.
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5: 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Der Donnerstagnachmittag jetzt mit Jam & Spoon, Right in the Night. Hört ihr nach Einike Mosi. Hier comes the Hot Stepper und hier ist Hathaway. Und live, ich bin Susanka. Schönen Tag euch.

0: 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Darmstadt. Alex Christensen über Jam & Spoon. Right in the Night.
1: Jam & Spoon waren eigentlich dafür bekannt, dass sie wirklich so ganz clubmäßige Instrumentals machen, die total toll produziert waren. Der DJ war Mark Spoon und der mit seinem Partner eben echt ganz, ganz tolle Sachen gemacht hat. Und auf einmal kam ein Song raus, der hieß Right in the Night. Und der war großartig gesungen mit einem tollen Text. Und wir haben uns alle gewundert, wie kommt das denn jetzt? Mit diesem tollen Playback auch noch ein super Text. Wer hat den denn geschrieben? Da war es ein Darmstädter, Nosi Katzmann, der Mr. Wayne geschrieben hat, der für DJ Bobo geschrieben hat, der für Scooter geschrieben hat, der für Tausende geschrieben hat, der dann auch noch Jam & Spoon zu einem riesigen Erfolg verholfen hat, dass sie eben auch radiotauglich wurden und aus ihrer Club-Ecke sich ein bisschen vergrößert haben.
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0: Mick Jagger hier bei 90s 90s.
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0: 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Sprich, jede Stunde ein anderer Style der 90s, moderiert von anderen Hosts. Also wir geben uns die Klinke in die Hand und haben auch ein paar Promis mitgebracht. DJ Bobo macht zum Beispiel mit. Oliver Froning, ehemals Dune, ist mit dabei. Oder auch Sie hier.
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0: Also es gibt nicht nur die geilste Mucke, immer ein Genre eine Stunde lang, sondern eben auch Background-Stories von unseren Stars. Es wird großartig. Merkt euch, Samstagmorgen um 8 geht es los.
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Das sind die Spin Doctors und jetzt geht's rein ins Hip-Hop-Deutsch-Radio hier bei 90s mit der einzigen, würde ich jetzt einfach mal behaupten, deutschen Rapperin, die in den 90ern auch so richtig erfolgreich war. Sabrina Setlur, du liebst mich nicht, und wenn ihr mehr davon wollt, dann klickt euch jetzt rein ins entsprechende Radio über App.

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1: Im Studio Hanna Messerschmidt. Manuel Neuer fährt als deutsche Nummer 1 zur WM. Das hat Bundestrainer Nagelsmann jetzt offiziell bekannt gegeben. Entgegen anderer Berichte gehört Kölns Shootingstar Said Elmala dagegen nicht zum deutschen WM-Kader. Dafür sind unter anderem Lennart Karl und Leroy Sané dabei. Mitglieder der Rentenkommission widersprechen einem Bildbericht, dass die Kommission die Rente ab 70 empfehlen will. Es sei noch nichts entschieden, heißt es. Die Bild hatte berichtet, dass die Expertenkommission sich für ein höheres Renteneintrittsalter aussprechen will. Die Steuer auf Flugtickets soll sinken. Heute Abend stimmt der Bundestag darüber ab. Die Bundesregierung will so dafür sorgen, dass Airlines Deutschland nicht den Rücken kehren. Der Luftverkehrsbranche geht das nicht weit genug. Gefordert wird, die Steuer mindestens zeitweise auszusetzen. Der tote Buckelwal soll noch heute geborgen und zur dänischen Insel Jütland geschleppt werden. Das haben die dänischen Behörden mitgeteilt. Morgen wollen Ärzte und Wissenschaftler den Wal obduzieren. Die Zeit drängt, denn der Kadaver bläht sich immer weiter auf und könnte jederzeit explodieren.
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2: Sonne und Wolken wechseln sich gerade ab und in der Osthälfte kann ab und zu noch ein kurzer Schauer runterkommen, während es im Südwesten öfter auflockert. Bis zum Abend setzt sich vielerorts freundlicheres Wetter durch, mit aktuell so um die 19 bis 26 Grad. Morgen dann meist Sonne satt und trocken, maximal um die 30 Grad.
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5: Das ist der Donnerstagnachmittag und wir machen weiter mit dem Vamdew Project, King of My Castle. C-Block, So Strung Out, vorher noch.

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1: Geht es in diesem Song? Das fragen uns tatsächlich alle. Einige Fans vermuten, dass der Text von King of My Castle gar keinen Sinn machen soll. Und andere denken, dass er mit Sigmund Freuds Theorie des Unbewussten zu tun hat. Darin geht es nämlich um das eigene Ich, das nicht der Herr des eigenen Hauses, also nicht King of My Castle ist. 90s, 90s.

0: Mission Impossible Soundtrack und gleich MC Sign The Real McCoy mit Automatic Lover.
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Das sind unsere Favorites für den Frühling. Backstreet Boys.

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1: Heute erinnern wir an einen ganz großen des 90er Hip-Hop. Genau, an The Notorious B.I.G. Am heutigen Datum im Jahr 1972 wird er als Christopher Wallace in New York geboren. 1992 dann unterschreibt er bei Bad Boy Records und spätestens seit dem 94er Album Ready to Die ist er einer der prägendsten Figuren des Hip-Hop in den 90s.
2: It was all a dream. 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
1: Am 9. März 1997 dann, kurz vor 1 Uhr in der Nacht, treffen Notorious B.I.G. bei einer Autofahrt 4 Kugeln eines Nebenwagens. Die genauen Umstände bleiben ungeklärt. Rest in peace, Biggie. Und schnell noch ein Geburtstagskind. Heute im Jahr 1948 wird Carol Potter geboren. Wir kennen sie als Cindy, ihres Zeichens Mutter von Brenda und Brandon. In einer der erfolgreichsten TV-Serien der 90er. In Beverly Hills 90210 wurde sie berühmt. Glückwunsch, Carol Potter. 90s, 90s.
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So, das war das letzte Nickerchen vorm Feierabend. Jetzt mal so langsam wach werden, Rechner runterfahren und ab mit euch nach Hause. Wir gehen rein ins 90s, 90s Boygroups Radio mit den geilsten Boygroup-Tracks der 90er. Und jetzt

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1: Im Studio Hanna Messerschmidt. Die WM-Torwartfrage ist geklärt. Manuel Neuer wird die deutsche Nummer 1. Damit muss sich der bisherige Stammtorhüter Oliver Baumann mit der Ersatzrolle zufrieden geben. Ein wenig überraschend stehen im deutschen Kader unter anderem Pascal Groß und Nadim Amiri. Shootingstar Said El-Mala muss dagegen zu Hause bleiben. Auch die zweite nach dem Hauseinsturz in Görlitz vermisste Frau ist tot. Die Leiche der 26-Jährigen aus Rumänien wurde heute von den Einsatzkräften in den Trümmern gefunden. Ein Mann wird noch vermisst. Das Haus war am Montag eingestürzt, vermutlich nach einer Gasexplosion. Die Diskussion über die Rente ab 70 hat wieder Fahrt aufgenommen. Auslöser ist ein Bildbericht, dass die Rentenkommission ein höheres Rentenalter empfehlen will. Mitglieder der Kommission sagen dagegen, das steht noch überhaupt nicht fest. Offiziell sollen die Kommissionsvorschläge Ende Juni vorliegen. Fast 5,60 Euro, so viel zahlen Erwachsene im Schnitt für einen Besuch im Freibad. Das zeigt eine Analyse der Eintrittspreise in den größten deutschen Städten. Am günstigsten sind Tickets in Augsburg, besonders teuer ist es in Mönchengladbach und Hamburg.
0: Das ist das Wichtigste für den Moment. 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
2: Sonne und Wolken sind gerade so die Mischung. Dazu bleibt's meistens trocken. Nur in der Osthälfte kann ab und zu mal ein Schauer runterkommen. Die aktuellen Topwerte liegen bei 19 bis 26 Grad. Morgen wird's insgesamt noch freundlicher mit viel Sonne und nur ganz vereinzelt einem kurzen Schauer. Und die Höchstwerte klettern auf bis zu 28 Grad.
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5: 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Es geht nach Hause, heimwärts mit Salt and Pepper. Let's talk about sex nach Dr. Alban. Sing Hallelujah. Und hier ist Britney Spears mit You Drive Me Crazy aus dem Jahr 99.

0: Hosenstechen beim ersten Konzert meines Lebens. Mola Adebisi über Salt and Pepper. Let's talk about sex.
1: Salt and Pepper, Let's Talk About Sex. Das war mein erstes Konzert, auf dem ich jemals gewesen bin, mit, man höre und staune, Alexandra Bechtel. Wie gesagt, wir sind ja schon vor Viva befreundet gewesen. Und sie war im Gegensatz zu mir früher auf. Sie war sehr viel cooler. Sie wusste mit dem Bus irgendwie von Hilden, sie kommt aus Hilden und Soling, nach Düsseldorf im Club fährt und so. Habe ich mitgenommen und die hat damals, hat die Alex mir gezeigt, wie man soscht. Das heißt, Alex konnte eine Bierdose innerhalb von 3 Sekunden leer saufen. Die war echt eigentlich so ein richtiger Proll, ne? Mit Rülpsen, mit allem drum und dran. Ist ja eine ganz tolle Dame aus ihr geworden. Aber damals war sie schon echt heftig drauf. 90.

Der Donnerstagnachmittag hier bei 90s 90s. Jetzt am Samstag 8 Uhr geht es los und wir ziehen durch bis Montag 20 Uhr. Jede Stunde ein anderer Style der 90er. Da kommt dann Eurodance, gefolgt von, ich weiß es gar nicht so genau, Rock, und dann kommen Sommerhits und dann Trance. Also lasst euch überraschen, es wird richtig bunt. Vor allem kommen auch nochmal Nummern auf den Tisch, die wir hier gar nicht so richtig unterbringen können. Jedes Genre hat

Und das darf ich schon mal verraten. Rap spielen wir Samstag um 12. Von 12 bis 13 Uhr die Rap-Stunde. Und an der Stelle denken wir heute auch an Notorious B.I.G. Der wäre nämlich heute 54 geworden. Wir feiern ihn jetzt mit Hypnotize. 90s, 90s Soundfest.

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Reunion Tour von Oasis, die war im letzten Jahr unfassbar erfolgreich. Es war die erfolgreichste Reunion Tour aller Zeiten von allen Bands in allen Genres und deswegen auch logisch, dass das Ganze verfilmt wird und in die Kinos kommt, und zwar am 11. September die große historische Reunion Tour Oasis Live 25, so heißt das Ganze, dürfen wir uns dann im September in den Kinos anschauen. Und jetzt geht's passenderweise rein ins Britpop Radio von 90s. Findet ihr wie alles auf Homepage oder in der App. Hier sind sie mit Wonderwall.

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1: Im Studio Hanna Messerschmidt. Manuel Neuer fährt als deutsche Nummer 1 zur WM. Das hat Bundestrainer Nagelsmann jetzt offiziell bekannt gegeben. Entgegen anderer Berichte gehört Kölns Shootingstar Saeed Elmalah dagegen nicht zum deutschen WM-Kader. Dafür sind unter anderem Lennart Karl und Leroy Sané dabei. In den Trümmern des eingestürzten Hauses in Görlitz haben Einsatzkräfte eine weitere Leiche gefunden. Bei der Toten handelt es sich um eine 26-Jährige aus Rumänien. Bereits gestern Abend war eine erste Frauenleiche entdeckt worden. Ein Mann wird nach wie vor vermisst. Die Deutsche Bahn meldet vor Pfingsten eine große Nachfrage nach Zugtickets. Viele hätten sich schon früh ein Fernverkehrsticket für die Feiertage gesichert. Und auch die neuen Last-Minute-Tickets kommen gut an. Allein am vergangenen Wochenende wurden etwa 77.000 verkauft. Wer bekommt den letzten Platz in der Fußball-Bundesliga? Heute Abend gibt's das Hinspiel der Relegation. Erstligist Wolfsburg kämpft um den Klassenerhalt, Zweitligist Paderborn will rauf. Seit der Wiedereinführung der Relegation vor knapp 20 Jahren haben sich fast immer die Erstligisten durchgesetzt.
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2: Mal mehr, mal weniger Wolken ziehen durch den Abend. Im Südwesten gibt's oft Sonne und Richtung Osten kann vereinzelt noch mal ein Schauer runterkommen. In der Nacht wird's dann vielerorts klar, nur im Norden bleiben mehr Wolken hängen. Dazu ab und zu Nebel bei Tiefstwerten zwischen 11 und 5 Grad. Morgen dann viel Sonne, meist trocken und maximal bis 28 Grad.
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5: 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Pipe, Disco 2000 nach Adamski Killer und hier ist Roxette. Das waren wirklich die ganz frühen 90er, ne? Es ist wirklich geil. Spending my time. Ich finde, da merkt man noch so den 80er-Vibe irgendwie raus. Ich lieb's. Ich bin Susanka, wünsche einen schönen Abend.

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1: Ein trauriger Song mit einem glücklichen Ende für Pop. Der Text dreht sich um einen Nerd, der heimlich in seine Sandkassenfreundin verliebt ist, das beliebteste Mädchen der Schule. Ein Happy End gibt's nicht, sie gehen getrennte Wege und sehen sich nie wieder. Jarvis Cocker und Pulp verhilft allerdings der Song 1996 zum großen Durchbruch. Pulp gibt es nämlich schon seit 1977, also 19 Jahre lang warten die unverstandenen Nerds auf Erfolg. Und 19 Jahre später kommt ihr persönliches Happy End. 90s, 90s. Oh.

0: Und das ist 90s 90s. Stell dir mal vor, das wäre jetzt weitergegangen. Ne? Nach Olive kämen dann andere Trance-Tracks der 90er und das eine Stunde am Stück. Das kriegt ihr jetzt ab Samstag über ganz Pfingsten hinweg. Samstagmorgen starten wir mit dem Sound Festival und ziehen durch bis Montagabend 20 Uhr. Jede Stunde ein anderer Style, moderiert von einem anderen Host, und auch er hier ist mit dabei.
1: Hey, ich freue mich, dabei zu sein. Dieses Mal darf ich allein moderieren. Ich habe mir einmal Hip-Hop Deutsch und Sommerhits ausgesucht, weil mich das beschwingt, und schlecht Englisch kann ich halt gut, nur gut Englisch kann ich schlecht. Ich freue mich auf jeden Fall. Schaltet ein ab 8 Uhr. Ich mache die Eröffnung.
0: Das war natürlich Bürger Lars Dietrich. Ihr kennt ihn natürlich auch bei uns aus dem Programm. Also es wird wirklich ein riesiges Fest. Ein Style pro Stunde, moderiert immer wieder von anderen Menschen. Uns nochmal.

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1: Heute erinnern wir an einen ganz großen des 90er Hip-Hop. Genau, an The Notorious B.I.G. Am heutigen Datum im Jahr 1972 wird er als Christopher Wallace in New York geboren. 1992 dann unterschreibt er bei Bad Boy Records und spätestens seit dem 94er Album Ready to Die ist er einer der prägendsten Figuren des Hip-Hop in den 90s.
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1: Am 9. März 1997 dann kurz vor 1 Uhr in der Nacht treffen Notorious B.I.G. bei einer Autofahrt 4 Kugeln eines Nebenwagens. Die genauen Umstände bleiben ungeklärt. Rest in peace, Biggie. Und schnell noch ein Geburtstagskind. Heute im Jahr 1948 wird Carol Potter geboren. Wir kennen sie als Cindy, ihres Zeichens Mutter von Brenda und Brandon. In einer der erfolgreichsten TV-Serien der 90er. In Beverly Hills 90210 wurde sie berühmt. Glückwunsch, Carol Potter. 90s, 90s.
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Hoffa, gar kein Problem, wir können hier auch anders. Beziehungsweise die 90s, die können anders. Da ging's halt einfach rund. Nach Mitch Ure konnte mal locker im Radio laufen. The Prodigy. Und damit gehen wir rein ins 90s Techno Radio mit den geilsten Tracks. Aus diesem Genre findet ihr über die Homepage oder App. Hier

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1: Im Studio Hanna Messerschmidt. Die WM-Torwartfrage ist geklärt. Manuel Neuer wird die deutsche Nummer 1. Damit muss sich der bisherige Stammtorhüter Oliver Baumann mit der Ersatzrolle zufrieden geben. Ein wenig überraschend stehen im deutschen Kader unter anderem Pascal Groß und Nadim Amiri. Shootingstar Said Elmala muss dagegen zu Hause bleiben. Die Unternehmen Telekom und SAP sollen für Bund, Länder und Kommunen eine gemeinsame KI-Infrastruktur aufbauen. Sie haben vom Bundesdigitalministerium den Zuschlag dafür bekommen. Auch Google und der IT-Dienstleister Adesso hatten sich beworben, dann aber einen Rückzieher gemacht. Fast ein Jahr nach seiner Festnahme ist ein mutmaßlicher Spion für den Iran in Deutschland angeklagt worden. Der Mann soll mögliche Anschläge geplant haben, heißt es von der Bundesanwaltschaft. Im Fokus stand unter anderem der Präsident des Zentralrats der Juden, Josef Schuster. Wolfsburg und Paderborn spielen ab heute um den letzten Platz in der Bundesliga. Im Relegationshinspiel hat Erstligist Wolfsburg Heimrecht. Der VfL ist noch nie abgestiegen. Anstoß ist um 20.30 Uhr. Das Rückspiel gibt's am Montag.
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2: Mal mehr, mal weniger Wolken ziehen durch den Abend. Im Südwesten gibt's oft Sonne und Richtung Osten kann vereinzelt noch mal ein Schauer runterkommen. In der Nacht wird's dann vielerorts klar, nur im Norden bleiben mehr Wolken hängen. Dazu ab und zu Nebel bei Tiefstwerten zwischen 11 und 5 Grad. Morgen dann viel Sonne, meist trocken und maximal bis 28 Grad.
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5: 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MC Star and The Real McCoy wartet mit Another Night nach C-Block. Time is ticking away und hier ist Roller Girl.

0: Tante glaubten, es wäre eine Verwechslung. Alex Christensen über MC Zar and the Real McCoy. Another Night.
1: Als der Song veröffentlicht wurde, war ich im Urlaub in Amerika. Und der lief wirklich an jeder Tankstelle, in jedem großen Supermarkt, egal wo, lief Another Night. Und ich dachte, boah, das ist echt eine gute Nummer, Mensch, was die Amerikaner so können, das ist ja großartig. Und was, ach, hier ein großer Hit in Amerika, das war, glaube ich, Top 5 oder so und lief wirklich überall. Und ich bin dann nach Hause gefahren, war irgendwann in Hamburg und da erzählte mir einer, ey, hast du schon davon gehört? Hier gibt es so drei Berliner Jungs, die haben einen großen Hit in Amerika. Ich so, nee, das kann nicht sein, das würde ich erkennen. Und sagte, Leute, die haben einen riesen Hit in Amerika, also das ist unglaublich. Die Nummer heißt Another Night. Und dann auf einmal so denke ich, was, O-Day, der aus Berlin? Das kann nicht wahr sein, das ist ja lustig. Und ich habe das gar nicht geschnallt, dass es einfach von Deutschen war. Das fand ich eigentlich ganz, ganz toll, dass man eben auch aus Berlin oder aus Deutschland so großen Erfolg in Amerika haben kann. 90s, 90s.

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Vom Anfang des Jahrzehnts geht's jetzt direkt ans Ende, von 1990 ins Jahr 2000. Und das geht nur hier bei 90s 90s, wenn wir reingreifen ins Millennium-Radio von uns. Da sind nämlich nicht nur die geilsten Tracks der späten 90er drin, sondern eben auch der frühen 2000er. Was für eine sensationelle, geile, mega Zeit. Also unbedingt mal klick auf unsere Homepage oder rein in die App ins Millennium Radio. Daraus jetzt zu Nick. It feels so good aus dem Jahr 2000. Ich bin Susanka. Schön.

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1: Im Studio Hanna Messerschmidt. Manuel Neuer fährt als deutsche Nummer 1 zur WM. Das hat Bundestrainer Nagelsmann jetzt offiziell bekannt gegeben. Entgegen anderer Berichte gehört Kölns Shootingstar Said Elmaler dagegen nicht zum deutschen WM-Kader. Dafür sind unter anderem Lennart Karl und Leroy Sané dabei. Das polizeiliche Führungszeugnis soll es auch digital geben. Dafür hat der Bundestag den Weg freigemacht. Seit Jahren kann man es schon online beantragen. Bis heute wird es aber immer noch ausgedruckt und per Post an die Antragsteller geschickt. Das soll sich jetzt ändern. Der Deutsche Tierschutzbund will gegen den Staat vor Gericht ziehen. Er hat Klage beim Verwaltungsgericht Köln eingereicht. Die Tierschützer wollen klären lassen, ob der Bund die Tierheime in Deutschland auch finanziell unterstützen muss. Tierschutz ist im Grundgesetz verankert. Fast jeder fünfte Bus schafft es nicht durch den TÜV. Das zeigen aktuelle Zahlen des Verbands. In den meisten Fällen liegt das daran, dass der Motor Öl verliert oder Beleuchtungen nicht richtig funktionieren. Der TÜV betont gleichzeitig aber auch, dass Busse weiterhin sehr sichere Verkehrsmittel sind.
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2: Mal mehr, mal weniger Wolken ziehen durch den Abend. Im Südwesten gibt's oft Sonne und Richtung Osten kann vereinzelt noch mal ein Schauer runterkommen. In der Nacht wird's dann vielerorts klar, nur im Norden bleiben mehr Wolken hängen. Dazu ab und zu Nebel bei Tiefstwerten zwischen 11 und 5 Grad. Morgen dann viel Sonne, meist trocken und maximal bis 28 Grad.

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1: Die Bloodhound Gang startet 1992 als Depeche Mode Coverband. Jahre später sitzt Sänger Jimmy Pop vorm Fernseher, sieht eine Doku über Affen beim Discovery Channel und denkt sich, sogar die Affen haben mehr Action als ich. Die Idee für The Bad Touch ist also geboren und wird in Europa ein Riesenhit.
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neu dabei, Jennifer Lopez, If You Had My Love. Reingevotet von Saskia aus Stuttgart über 90s Instagram.

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1: Im Studio Hanna Messerschmidt. Die WM-Torwartfrage ist geklärt. Manuel Neuer wird die deutsche Nummer 1. Damit muss sich der bisherige Stammtorhüter Oliver Baumann mit der Ersatzrolle zufrieden geben. Ein wenig überraschend stehen im deutschen Kader unter anderem Pascal Groß und Nadim Amiri. Shootingstar Said Elmala muss dagegen zu Hause bleiben. In den Trümmern des eingestürzten Hauses in Görlitz haben Einsatzkräfte auch eine dritte Leiche gefunden. Es handelt sich wohl um den vermissten 48-jährigen Deutsch-Bulgaren, sagte uns ein Polizeisprecher. Bereits zuvor waren zwei Frauenleichen entdeckt worden. Die Einsatzkräfte sind weiter vor Ort und sichern Spuren. Der tote Buckelwal bleibt erstmal vor der dänischen Urlaubsinsel Arnholt liegen. Ein Bergungsversuch ist laut dänischen Behörden gescheitert. Eigentlich sollte der Wal zur Insel Jütland geschleppt und von Ärzten dort obduziert werden. Die Zeit drängt, denn der Kadaver bläht sich immer weiter auf und könnte jederzeit explodieren. Fast 5,60 Euro, so viel zahlen Erwachsene im Schnitt für einen Besuch im Freibad. Das zeigt eine Analyse der Eintrittspreise in den größten deutschen Städten. Am günstigsten sind Tickets in Augsburg, besonders teuer ist es in Mönchengladbach und Hamburg.
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2: Viele Wolken sind heute Abend noch dabei, vor allem im Norden und Nordosten. Sonst ist es eher klar bis leicht bewölkt und meistens bleibt es trocken. Vereinzelt kann sich auch mal Nebel bilden. In der Nacht gehen die Temperaturen runter auf 11 bis 5 Grad. Morgen wird es dann oft freundlich und trocken, nur vereinzelt ist mal ein kurzer Schauer drin bei bis zu 28 Grad.
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0: politische Kampfansage verpackt in Popmusik. Oli P. über The Cranberries, Zombie.
1: Das ist auch so ein Song, wo man immer das Musikvideo noch im Kopf hat. Schwarz-Weiß-Video, schwere Militärfahrzeuge. Und so ist es auch. Die Konflikte in Nordirland, das ist der Inhalt vom Song. Und Zombie hat halt definitiv keine schöne Bedeutung. Denn die ganzen Attentäter, die Bombenanschläge verübt hatten, wurden von der Sängerin als Zombies bezeichnet. Popmusik kann auch mal einen ernsten Inhalt haben und ist trotzdem schön und wichtig. 90s, 90s.

0: Jahren und neu dabei? Die Fantastischen Vier, der Picknicker.
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2: Ich bin der Picknicker.
0: Reingevotet von Alex aus Hamburg über

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1: Im Studio Fabian Hoffmann. Manuel Neuer fährt als deutsche Nummer 1 zur Fußball-WM. Das hat Bundestrainer Nagelsmann jetzt offiziell bekannt gegeben. Entgegen anderer Berichte gehört Kölns Shootingstar Said Elmala dagegen nicht zum deutschen WM-Kader. Dafür sind unter anderem Lennart Kahl und Leroy Sané dabei. Mitglieder der Rentenkommission widersprechen einem Bericht, dass die Kommission die Rente ab 70 empfehlen will. Es sei noch nichts entschieden, heißt es. Die Bild hatte berichtet, dass die Expertenkommission sich für ein höheres Renteneintrittsalter aussprechen will. Das polizeiliche Führungszeugnis soll es auch digital geben. Dafür hat der Bundestag den Weg frei gemacht. Seit Jahren kann man es schon online beantragen. Bis heute wird es aber immer noch ausgedruckt und per Post an die Antragsteller geschickt. Das soll sich jetzt ändern. Fast 5,60 Euro. So viel zahlen Erwachsene im Schnitt für einen Besuch im Freibad. Das zeigt eine Analyse der Eintrittspreise in den größten deutschen Städten. Am günstigsten sind Tickets in Augsburg. Besonders teuer ist es in Mönchengladbach und Hamburg.
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2: Viele Wolken sind heute Abend noch dabei, vor allem im Norden und Nordosten. Sonst ist es eher klar bis leicht bewölkt und meistens bleibt's trocken. Vereinzelt kann sich auch mal Nebel bilden. In der Nacht gehen die Temperaturen runter auf 11 bis 5 Grad. Morgen wird's dann oft freundlich und trocken, nur vereinzelt ist mal ein kurzer Schauer drin bei bis zu 28 Grad.

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1: Eigentlich hat Black or White eine positive Message. Egal welche Hautfarbe du hast, wir sind alle gleich. Doch für das Video bekam allerdings Michael viel Ärger. Zu gewalttätig, zu obszön. Und Jackson muss deshalb eine neue, gekürzte Version veröffentlichen. Das gilt allerdings nur für die USA. Selbstverständlich, in Europa stört sich niemand an diesem Clip.
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1: Im Studio Fabian Hoffmann. Deutsche Flughäfen sollen für Airlines wieder attraktiver werden. Deswegen hat der Bundestag jetzt beschlossen, dass die Luftverkehrssteuer zum 1. Juli gesenkt wird. Je nach Entfernung geht sie pro Ticket um bis zu gut 11 Euro runter. Ob die Airlines die niedrigeren Preise an die Kunden weitergeben, ist offen. Mitglieder der Rentenkommission widersprechen einem Bericht, dass die Kommission die Rente ab 70 empfehlen will. Es sei noch nichts entschieden, heißt es. Die Bild hatte berichtet, dass die Expertenkommission sich für ein höheres Renteneintrittsalter aussprechen will. Die Deutsche Bahn meldet vor Pfingsten eine große Nachfrage nach Zugtickets. Viele hätten sich schon früh ein Fernverkehrsticket fürs lange Wochenende gesichert. Und auch die neuen Last-Minute-Tickets kommen gut an. Allein am vergangenen Wochenende wurden etwa 77.000 verkauft. Die WM-Torwartfrage ist geklärt. Manuel Neuer wird die deutsche Nummer 1. Damit muss sich der bisherige Stammtorhüter Oliver Baumann mit der Ersatzrolle zufrieden geben. Ein wenig überraschend stehen im deutschen Kader unter anderem Pascal Groß und Nadim Amiri. Shootingstar Said Elmala muss dagegen zu Hause bleiben. Kein Sieger und keine Tore im Hinspiel der Bundesliga-Relegation. Erstligist VfL Wolfsburg und Zweitligist SC Paderborn trennten sich 0:0. Damit ist für beide im Rückspiel am Montag auch noch alles drin.
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2: Viele Wolken sind heute Abend noch dabei, vor allem im Norden und Nordosten. Sonst ist es eher klar bis leicht bewölkt und meistens bleibt es trocken. Vereinzelt kann sich auch mal Nebel bilden. In der Nacht gehen die Temperaturen runter auf 11 bis 5 Grad. Morgen wird es dann oft freundlich und trocken, nur vereinzelt ist mal ein kurzer Schauer drin bei bis zu 28 Grad.

0: Das ist der Rhythmus, wo ich mit muss. Elton über Rednecks. Cotton Eye Joe.
1: Man kam nicht dran vorbei und man hat sich dann doch erwischt hin und wieder, dass man dann tatsächlich mitgewippt hat. Was ja ein bisschen, ich sag mal jetzt mal, Folkmusik, die ich ja mag, so die Pokes, Punk-Folkmusik und halt aber diesen Eurodance-Rhythmus, war schon eine geile Kombi irgendwie. Also ich fand Cotton Eye Joe irgendwie cool.

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1: Im Studio Fabian Hoffmann. Die Ticketsteuer auf Flüge wird in Deutschland ab Juli gesenkt. Das hat der Bundestag beschlossen. Die schwarz-rote Bundesregierung löst damit ein Versprechen aus dem Koalitionsvertrag ein. Sie will deutsche Flughäfen für Airlines wieder attraktiver machen. Die Branche begrüßt die Senkung. Kritik kommt von Naturschützern. Die Diskussion über die Rente ab 70 hat wieder Fahrt aufgenommen. Auslöser ist ein Bildbericht, dass die Rentenkommission ein höheres Rentenalter empfehlen will. Mitglieder der Kommission sagen dagegen, das steht noch überhaupt nicht fest. Offiziell sollen die Kommissionsvorschläge Ende Juni vorliegen. Sexuell übertragbare Krankheiten sind in Europa wieder auf dem Vormarsch. Nach Angaben der EU-Gesundheitsbehörde haben die Fälle 2024 ein Rekordhoch erreicht. Besonders Syphilis und Gonorrhoe breiten sich aus. Die Behörde ruft dazu auf, grundsätzlich Kondome zu benutzen. Der VfL Wolfsburg muss weiter um den Verbleib in der Fußball-Bundesliga zittern. Im Hinspiel der Relegation taten sich die Wolfsburger zu Hause gegen Zweitligist Paderborn schwer und kamen nicht über ein 0:0 hinaus. Das Rückspiel in Paderborn gibt's am Montag. Manuel Neuer fährt als deutsche Nummer 1 zur Fußball-WM. Das hat Bundestrainer Nagelsmann jetzt offiziell bekannt gegeben. Entgegen anderer Berichte gehört Kölns Shootingstar Said Elmala dagegen nicht zum deutschen WM-Kader. Dafür sind unter anderem Lennart Karl und Leroy Sané dabei.
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2: Viele Wolken sind heute Abend noch dabei, vor allem im Norden und Nordosten. Sonst ist es eher klar bis leicht bewölkt und meistens bleibt es trocken. Vereinzelt kann sich auch mal Nebel bilden. In der Nacht gehen die Temperaturen runter auf 11 bis 5 Grad. Morgen wird es dann oft freundlich und trocken, nur vereinzelt ist mal ein kurzer Schauer drin bei bis zu 28 Grad.

0: Tonspurstörung und ersten Tanzversuchen. MC Fetty über Culture Beat, Mr. Vain.
1: Da habe ich mir auch die gleiche Maxi geholt, als das rauskam. Und habe es hoch und runter gehört. Ich glaube, die Nachbarn, die haben mich gehasst dafür. Und dann hatte ich so eine kleine Kompaktanlage, wo das dann immer hoch und runter lief und abgefeiert. Und dann hat man seine Party zu Hause gemacht. Ich glaube, da hat man so ein bisschen angefangen zu dancen auch und so.

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Und neu dabei, The KLF, Justified and Ancient. Reingevotet von Emilia aus Darmstadt über 90s Instagram.

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0: 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Im Studio Fabian Hoffmann. Deutsche Flughäfen sollen für Airlines wieder attraktiver werden. Deswegen hat der Bundestag jetzt beschlossen, dass die Luftverkehrssteuer zum 1. Juli gesenkt wird. Je nach Entfernung geht sie pro Ticket um bis zu gut 11 Euro runter. Ob die Airlines die niedrigeren Preise an die Kunden weitergeben, ist offen. Die Diskussion über die Rente ab 70 hat wieder Fahrt aufgenommen. Auslöser ist ein Bildbericht, dass die Rentenkommission ein höheres Rentenalter empfehlen will. Mitglieder der Kommission sagen dagegen, das steht noch überhaupt nicht fest. Offiziell sollen die Kommissionsvorschläge Ende Juni vorliegen. Fast 5,60 Euro. So viel zahlen Erwachsene im Schnitt für einen Besuch im Freibad. Das zeigt eine Analyse der Eintrittspreise in den größten deutschen Städten. Am günstigsten sind Tickets in Augsburg. Besonders teuer ist es in Mönchengladbach und Hamburg. Manuel Neuer fährt als deutsche Nummer 1 zur Fußball-WM. Das hat Bundestrainer Nagelsmann jetzt offiziell bekannt gegeben. Entgegen anderer Berichte gehört Kölns Shootingstar Said Elmala dagegen nicht zum deutschen WM-Kader. Dafür sind unter anderem Lennart Kahl und Leroy Sané dabei. Kein Sieger und keine Tore im Hinspiel der Bundesliga-Relegation. Erstligist VfL Wolfsburg und Zweitligist SC Paderborn trennten sich 0:0. Damit ist für beide im Rückspiel am Montag auch noch alles drin.
1: Das ist das Wichtigste für den Moment. 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
2: Im Norden und Nordosten hängen viele Wolken, sonst ist es oft klar. Dazu gibt's vereinzelt mal Nebel, meistens bleibt's aber trocken. Aktuell liegen die Temperaturen zwischen 11 und 5 Grad. Tagsüber geht's freundlich weiter. Hier und da ein paar Wolken, insgesamt trocken. Und die Höchstwerte kommen auf 21 bis 28 Grad.

0: 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Gala.
1: Eigentlich studiert Gala Kunst, doch ihre Nebenjobs als Fotografin bringen sie zur Musik. Sie schreibt Freed from Desire und lernt einen DJ kennen. Sie machen einen Deal. Sie macht Fotos von ihm und er verschafft ihr einen Plattenvertrag. 1996 wird der Song zum Eurodance-Hit und später ungewollt zu einer richtigen Stadionhymne. 90s.

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1: Im Studio Fabian Hoffmann. Die Ticketsteuer auf Flüge wird in Deutschland ab Juli gesenkt. Das hat der Bundestag beschlossen. Die schwarz-rote Bundesregierung löst damit ein Versprechen aus dem Koalitionsvertrag ein. Sie will deutsche Flughäfen für Airlines wieder attraktiver machen. Die Branche begrüßt die Senkung. Kritik kommt von Naturschützern. Mitglieder der Rentenkommission widersprechen einem Bericht, dass die Kommission die Rente ab 70 empfehlen will. Es sei noch nichts entschieden, heißt es. Die Bild hatte berichtet, dass die Expertenkommission sich für ein höheres Renteneintrittsalter aussprechen will. Sexuell übertragbare Krankheiten sind in Europa wieder auf dem Vormarsch. Nach Angaben der EU-Gesundheitsbehörde haben die Fälle 2024 ein Rekordhoch erreicht. Besonders Syphilis und Gonorrhoe breiten sich aus. Die Behörde ruft dazu auf, grundsätzlich Kondome zu benutzen. Der VfL Wolfsburg muss weiter um den Verbleib in der Fußball-Bundesliga zittern. Im Hinspiel der Relegation taten sich die Wolfsburger zu Hause gegen Zweitligist Paderborn schwer und kamen nicht über ein 0:0 hinaus. Das Rückspiel in Paderborn gibt's am Montag. Die WM-Torwartfrage ist geklärt. Manuel Neuer wird die deutsche Nummer 1. Damit muss sich der bisherige Stammtorhüter Oliver Baumann mit der Ersatzrolle zufrieden geben. Ein wenig überraschend stehen im deutschen Kader unter anderem Pascal Groß und Nadim Amiri. Shootingstar Said Elmala muss dagegen zu Hause bleiben.
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2: Im Norden und Nordosten hängen viele Wolken, sonst ist es oft klar. Dazu gibt es vereinzelt mal Nebel, meistens bleibt es aber trocken. Aktuell liegen die Temperaturen zwischen 11 und 5 Grad. Tagsüber geht's freundlich weiter. Hier und da ein paar Wolken, insgesamt trocken. Und die Höchstwerte kommen auf 21 bis 28 Grad.